Ja, wie fängt so sang einmal Billy Joel? Den Fürsten, der war ein Lullaby, also in the middle of the night hier zum Ansang.

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Nächste Gruppe, die hat ihn zum Gesamtmangel gehört, ihr von Sange. Der Längsinger hat spielt dem, der nämlich dreisam Chili. Johnny Loves Jenny, der ist ein Teil Melodie-Sang.

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Sagte Miss Russo, so der nächste hat gesungen, Greta Love.